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1: Mit Julia Fritz. Das Mercosur-Abkommen zwischen der EU und mehreren südamerikanischen Staaten kann vorläufig angewendet werden. Dadurch entsteht eine neue Freihandelszone mit rund 720 Millionen Menschen in Europa und Lateinamerika. Viele Unternehmen hoffen auf bessere Exportchancen und weniger Zölle. Kritiker warnen dagegen vor Nachteilen für die Landwirtschaft und bezweifeln sinkende Preise für Verbraucher. In der Toskana mussten wegen eines großen Waldbrands mehr als 3.500 Menschen ihre Häuser verlassen. Das Feuer wütet im Hinterland zwischen Pisa und Lucca. Die Feuerwehr ist mit Löschflugzeugen, Hubschraubern und vielen Einsatzkräften vor Ort. Starke Windböen erschweren die Löscharbeiten. In Amsterdam darf ab heute nicht mehr für besonders klimaschädliche Produkte geworben werden. Das betrifft unter anderem Flugreisen und Fleisch, etwa auf Straßen oder in Bahnhöfen. Befürworter sehen darin einen Beitrag zum Klimaschutz. Kritiker sprechen dagegen von Symbolpolitik. Für den Fernverkehr der Deutschen Bahn soll es bald Last-Minute-Tickets geben. Ab dem 9. Mai werden sie jeweils am Wochenende für Fahrten in der folgenden Woche verkauft. Die günstigsten Tickets sollen 6,99 Euro kosten. Bahncard-Rabatte werden zusätzlich berücksichtigt. Das Angebot gilt zunächst für ein halbes Jahr und nur für Züge mit freien Plätzen. Soweit die Meldungen.
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1: Am Abend bleibt es in weiten Teilen Deutschlands ruhig und freundlich. Die Sonne geht meist ungestört unter, nur vereinzelt ziehen ein paar Wolken durch. Es bleibt trocken, bei Temperaturen am Abend noch um 15 bis 10 Grad. In der Nacht klart es vielerorts auf. Die Temperaturen sinken deutlich auf 8 bis 2 Grad. In ländlichen Regionen ist örtlich wieder Bodenfrost möglich. Der Ausblick. Zum Start in den Mai setzt sich sonniges und trockenes Wetter durch. Die Temperaturen steigen auf 18 bis 24 Grad, im Südwesten teils noch etwas darüber. Insgesamt also ein freundlicher, frühlingshafter bis frühsommerlicher Wettertrend.
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1: Mit Julia Fritz. Das Mercosur-Abkommen zwischen der EU und mehreren südamerikanischen Staaten kann vorläufig angewendet werden. Dadurch entsteht eine neue Freihandelszone mit rund 720 Millionen Menschen in Europa und Lateinamerika. Viele Unternehmen hoffen auf bessere Exportchancen und weniger Zölle. Kritiker warnen dagegen vor Nachteilen für die Landwirtschaft und bezweifeln sinkende Preise für Verbraucher. In der Toskana mussten wegen eines großen Waldbrands mehr als 3.500 Menschen ihre Häuser verlassen. Das Feuer wütet im Hinterland zwischen Pisa und Lucca. Die Feuerwehr ist mit Löschflugzeugen, Hubschraubern und vielen Einsatzkräften vor Ort. Starke Windböen erschweren die Löscharbeiten. In Amsterdam darf ab heute nicht mehr für besonders klimaschädliche Produkte geworben werden. Das betrifft unter anderem Flugreisen und Fleisch, etwa auf Straßen oder in Bahnhöfen. Befürworter sehen darin einen Beitrag zum Klimaschutz. Kritiker sprechen dagegen von Symbolpolitik. Für den Fernverkehr der Deutschen Bahn soll es bald Last-Minute-Tickets geben. Ab dem 9. Mai werden sie jeweils am Wochenende für Fahrten in der folgenden Woche verkauft. Die günstigsten Tickets sollen 6,99 Euro kosten. Bahncard-Rabatte werden zusätzlich berücksichtigt. Das Angebot gilt zunächst für ein halbes Jahr und nur für Züge mit freien Plätzen. Soweit die Meldungen.
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1: Am Abend bleibt es in weiten Teilen Deutschlands ruhig und freundlich. Die Sonne geht meist ungestört unter, nur vereinzelt ziehen ein paar Wolken durch. Es bleibt trocken, bei Temperaturen am Abend noch um 15 bis 10 Grad. In der Nacht klart es vielerorts auf. Die Temperaturen sinken deutlich auf 8 bis 2 Grad. In ländlichen Regionen ist örtlich wieder Bodenfrost möglich. Der Ausblick. Zum Start in den Mai setzt sich sonniges und trockenes Wetter durch. Die Temperaturen steigen auf 18 bis 24 Grad, im Südwesten teils noch etwas darüber. Insgesamt also ein freundlicher, frühlingshafter bis frühsommerlicher Wettertrend.
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1: Mit Julia Fritz. Das Mercosur-Abkommen zwischen der EU und mehreren südamerikanischen Staaten kann vorläufig angewendet werden. Dadurch entsteht eine neue Freihandelszone mit rund 720 Millionen Menschen in Europa und Lateinamerika. Viele Unternehmen hoffen auf bessere Exportchancen und weniger Zölle. Kritiker warnen dagegen vor Nachteilen für die Landwirtschaft und bezweifeln sinkende Preise für Verbraucher. In der Toskana mussten wegen eines großen Waldbrands mehr als 3.500 Menschen ihre Häuser verlassen. Das Feuer wütet im Hinterland zwischen Pisa und Lucca. Die Feuerwehr ist mit Löschflugzeugen, Hubschraubern und vielen Einsatzkräften vor Ort. Starke Windböen erschweren die Löscharbeiten. In Amsterdam darf ab heute nicht mehr für besonders klimaschädliche Produkte geworben werden. Das betrifft unter anderem Flugreisen und Fleisch, etwa auf Straßen oder in Bahnhöfen. Befürworter sehen darin einen Beitrag zum Klimaschutz. Kritiker sprechen dagegen von Symbolpolitik. Für den Fernverkehr der Deutschen Bahn soll es bald Last-Minute-Tickets geben. Ab dem 9. Mai werden sie jeweils am Wochenende für Fahrten in der folgenden Woche verkauft. Die günstigsten Tickets sollen 6,99 Euro kosten. Bahncard-Rabatte werden zusätzlich berücksichtigt. Das Angebot gilt zunächst für ein halbes Jahr und nur für Züge mit freien Plätzen. Soweit die Meldungen.
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1: Am Abend bleibt es in weiten Teilen Deutschlands ruhig und freundlich. Die Sonne geht meist ungestört unter, nur vereinzelt ziehen ein paar Wolken durch. Es bleibt trocken, bei Temperaturen am Abend noch um 15 bis 10 Grad. In der Nacht klart es vielerorts auf. Die Temperaturen sinken deutlich auf 8 bis 2 Grad. In ländlichen Regionen ist örtlich wieder Bodenfrost möglich. Der Ausblick. Zum Start in den Mai setzt sich sonniges und trockenes Wetter durch. Die Temperaturen steigen auf 18 bis 24 Grad, im Südwesten teils noch etwas darüber. Insgesamt also ein freundlicher, frühlingshafter bis frühsommerlicher Wettertrend.
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1: Mit Julia Fritz. Das Mercosur-Abkommen zwischen der EU und mehreren südamerikanischen Staaten kann vorläufig angewendet werden. Dadurch entsteht eine neue Freihandelszone mit rund 720 Millionen Menschen in Europa und Lateinamerika. Viele Unternehmen hoffen auf bessere Exportchancen und weniger Zölle. Kritiker warnen dagegen vor Nachteilen für die Landwirtschaft und bezweifeln sinkende Preise für Verbraucher. In der Toskana mussten wegen eines großen Waldbrands mehr als 3.500 Menschen ihre Häuser verlassen. Das Feuer wütet im Hinterland zwischen Pisa und Lucca. Die Feuerwehr ist mit Löschflugzeugen, Hubschraubern und vielen Einsatzkräften vor Ort. Starke Windböen erschweren die Löscharbeiten. In Amsterdam darf ab heute nicht mehr für besonders klimaschädliche Produkte geworben werden. Das betrifft unter anderem Flugreisen und Fleisch, etwa auf Straßen oder in Bahnhöfen. Befürworter sehen darin einen Beitrag zum Klimaschutz. Kritiker sprechen dagegen von Symbolpolitik. Für den Fernverkehr der Deutschen Bahn soll es bald Last-Minute-Tickets geben. Ab dem 9. Mai werden sie jeweils am Wochenende für Fahrten in der folgenden Woche verkauft. Die günstigsten Tickets sollen 6,99 Euro kosten. Bahncard-Rabatte werden zusätzlich berücksichtigt. Das Angebot gilt zunächst für ein halbes Jahr und nur für Züge mit freien Plätzen. Soweit die Meldungen.
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1: Am Abend bleibt es in weiten Teilen Deutschlands ruhig und freundlich. Die Sonne geht meist ungestört unter, nur vereinzelt ziehen ein paar Wolken durch. Es bleibt trocken, bei Temperaturen am Abend noch um 15 bis 10 Grad. In der Nacht klart es vielerorts auf. Die Temperaturen sinken deutlich auf 8 bis 2 Grad. In ländlichen Regionen ist örtlich wieder Bodenfrost möglich. Der Ausblick. Zum Start in den Mai setzt sich sonniges und trockenes Wetter durch. Die Temperaturen steigen auf 18 bis 24 Grad, im Südwesten teils noch etwas darüber. Insgesamt also ein freundlicher, frühlingshafter bis frühsommerlicher Wettertrend.
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1: Mit Julia Fritz. Das Mercosur-Abkommen zwischen der EU und mehreren südamerikanischen Staaten kann vorläufig angewendet werden. Dadurch entsteht eine neue Freihandelszone mit rund 720 Millionen Menschen in Europa und Lateinamerika.

0: Amerika. Viele Unternehmen hoffen auf bessere Exportchancen und weniger Zölle. Kritiker warnen dagegen vor Nachteilen für die Landwirtschaft und bezweifeln sinkende Preise für Verbraucher. In der Toskana mussten wegen eines großen Waldbrands mehr als 3.500 Menschen ihre Häuser verlassen. Das Feuer wütet im Hinterland zwischen Pisa und Lucca. Die Feuerwehr ist mit Löschflugzeugen, Hubschraubern und vielen Einsatzkräften vor Ort. Starke Windböen erschweren die Löscharbeiten. In Amsterdam darf ab heute nicht mehr für besonders klimaschädliche Produkte geworben werden. Das betrifft unter anderem Flugreisen und Fleisch, etwa auf Straßen oder in Bahnhöfen. Befürworter sehen darin einen Beitrag zum Klimaschutz. Kritiker sprechen dagegen von Symbolpolitik. Für den Fernverkehr der Deutschen Bahn soll es bald Last-Minute-Tickets geben. Ab dem 9. Mai werden sie jeweils am Wochenende für Fahrten in der folgenden Woche verkauft. Die günstigsten Tickets sollen 6,99 Euro kosten. Bahncard-Rabatte werden zusätzlich berücksichtigt. Das Angebot gilt zunächst für ein halbes Jahr und nur für Züge mit freien Plätzen. Soweit die Meldungen.
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0: Am Abend bleibt es in weiten Teilen Deutschlands ruhig und freundlich. Die Sonne geht meist ungestört unter, nur vereinzelt ziehen ein paar Wolken durch. Es bleibt trocken, bei Temperaturen am Abend noch um 15 bis 10 Grad. In der Nacht klart es vielerorts auf. Die Temperaturen sinken deutlich auf 8 bis 2 Grad. In ländlichen Regionen ist örtlich wieder Bodenfrost möglich. Der Ausblick. Zum Start in den Mai setzt sich sonniges und trockenes Wetter durch. Die Temperaturen steigen auf 18 bis 24 Grad, im Südwesten teils noch etwas darüber. Insgesamt also ein freundlicher, frühlingshafter bis frühsommerlicher Wettertrend.
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1: Mit Julia Fritz, guten Morgen. Das soziale Miteinander in Deutschland wird weiter kritisch gesehen. In einer Umfrage für die DAK-Krankenkasse sagten 2/3 der Befragten, dass es schlecht sei. Jüngere Menschen zwischen 18 und 34 Jahren bewerten die Lage etwas positiver als ältere. Besonders häufig genannt wurden Beleidigungen, Respektlosigkeit, Aggressivität und Egoismus. Die deutsch-amerikanischen Beziehungen stehen weiter unter Druck. Die US-Regierung hat einen Teilabzug von rund 5000 Soldaten aus Deutschland angekündigt. Sie sollen in den kommenden 6 bis 12 Monaten verlegt werden. Zudem droht US-Präsident Trump mit höheren Zöllen auf Autos und Lkw. Die EU kündigt Gegenmaßnahmen an. Über die geplante Reform der Einkommensteuer wird weiter gestritten. Finanzminister Klingbeil findet, dass Menschen mit 6-stelligen Gehältern stärker beitragen müssten. Kanzleramtschef Frei warnt dagegen vor reiner Umverteilung. Er kritisiert vor allem, dass der Spitzensteuersatz schon bei rund 70.000 Euro zu versteuerndem Jahreseinkommen greift. Ein Oscar ist auf einem Flug verloren gegangen. Betroffen war der russische Regisseur Pavel Talankin, der die Statue in New York offenbar als Gepäck aufgeben musste. In Frankfurt war sie dann zunächst verschwunden. Inzwischen teilte die Lufthansa mit, dass der Oscar wieder aufgetaucht ist. Soweit die Meldungen.
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1: Heute zeigt sich das Wetter in weiten Teilen Deutschlands freundlich bis sonnig. Die Temperaturen steigen deutlich an auf 20 bis 27 Grad. Regional sind sogar noch höhere Werte möglich. Im Tagesverlauf ziehen von Westen her aber mehr Wolken auf. Vor allem in den westlichen und später auch mittleren Regionen sind erste Schauer und Gewitter möglich. Im Osten und Süden bleibt es dagegen länger trocken und sonnig.
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1: Mit Julia Fritz, guten Morgen. Das soziale Miteinander in Deutschland wird weiter kritisch gesehen. In einer Umfrage für die DRK-Krankenkasse sagten 2/3 der Befragten, dass es schlecht sei. Jüngere Menschen zwischen 18 und 34 Jahren bewerten die Lage etwas positiver als ältere. Besonders häufig genannt wurden Beleidigungen, Respektlosigkeit, Aggressivität und Egoismus. Die deutsch-amerikanischen Beziehungen stehen weiter unter Druck. Die US-Regierung hat einen Teilabzug von rund 5000 Soldaten aus Deutschland angekündigt. Sie sollen in den kommenden 6 bis 12 Monaten verlegt werden. Zudem droht US-Präsident Trump mit höheren Zöllen auf Autos und Lkw. Die EU kündigt Gegenmaßnahmen an. Über die geplante Reform der Einkommensteuer wird weiter gestritten. Finanzminister Klingbeil findet, dass Menschen mit 6-stelligen Gehältern stärker beitragen müssten. Kanzleramtschef Frei warnt dagegen vor reiner Umverteilung. Er kritisiert vor allem, dass der Spitzensteuersatz schon bei rund 70.000 Euro zu versteuerndem Jahreseinkommen greift. Ein Oscar ist auf einem Flug verloren gegangen. Betroffen war der russische Regisseur Pavel Talankin, der die Statue in New York offenbar als Gepäck aufgeben musste. In Frankfurt war sie dann zunächst verschwunden. Inzwischen teilte die Lufthansa mit, dass der Oscar wieder aufgetaucht ist. Soweit die Meldungen.
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1: Heute zeigt sich das Wetter in weiten Teilen Deutschlands freundlich bis sonnig. Die Temperaturen steigen deutlich an auf 20 bis 27 Grad. Regional sind sogar noch höhere Werte möglich. Im Tagesverlauf ziehen von Westen her aber mehr Wolken auf. Vor allem in den westlichen und später auch mittleren Regionen sind erste Schauer und Gewitter möglich. Im Osten und Süden bleibt es dagegen länger trocken und sonnig.
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1: Mit Julia Fritz, guten Tag. Bundesfinanzminister Klingbeil will bei der Reform der Einkommensteuer Tempo machen. Spitzenverdiener mit sechsstelligen Einkommen sollen stärker belastet werden, um kleine und mittlere Einkommen zu entlasten. Der Süddeutschen Zeitung sagte er, ein Konzept werde in den kommenden Wochen vorgelegt. Geplant ist, die Reform zum 1. Januar 2027 umzusetzen. Die USA haben den Abzug von 5.000 Soldaten aus Deutschland angekündigt. Laut Pentagon soll der Schritt spätestens innerhalb eines Jahres abgeschlossen sein. Derzeit sind rund 36.000 US-Soldaten hier stationiert. Hintergrund sind unter anderem die wachsenden politischen Spannungen zwischen Washington und Berlin. Gleichzeitig verschärft US-Präsident Trump den Handelskonflikt mit der EU. Er will die Zölle auf Autos und Lastwagen aus Europa auf 25% erhöhen. Aktuell liegt der Satz bei 15%. Die Erhöhung soll schon kommende Woche greifen. Die EU weist die Vorwürfe zurück und hält an bestehenden Vereinbarungen fest. Tennisprofi Alexander Zverev steht im Finale des Masters-Turniers in Madrid. Er gewann sein Halbfinale souverän in zwei Sätzen gegen den Belgier Alexander Bloks. Im Endspiel trifft Deutschlands Nummer 1 auf den Weltranglisten-Ersten Jannik Sinner. Das Finale wird morgen ausgetragen. Soweit die Meldungen.
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1: Heute zeigt sich das Wetter in weiten Teilen Deutschlands freundlich bis sonnig. Die Temperaturen steigen deutlich an auf 20 bis 27 Grad. Regional sind sogar noch höhere Werte möglich. Im Tagesverlauf ziehen von Westen her aber mehr Wolken auf. Vor allem in den westlichen und später auch mittleren Regionen sind erste Schauer und Gewitter möglich. Im Osten und Süden bleibt es dagegen länger trocken und sonnig.
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1: Mit Julia Fritz. Guten Tag. Bundesfinanzminister Klingbeil will bei der Reform der Einkommensteuer Tempo machen. Spitzenverdiener mit sechsstelligen Einkommen sollen stärker belastet werden, um kleine und mittlere Einkommen zu entlasten. Der Süddeutschen Zeitung sagte er, ein Konzept werde in den kommenden Wochen vorgelegt. Geplant ist, die Reform zum 1. Januar 2027 umzusetzen. Die USA haben den Abzug von 5.000 Soldaten aus Deutschland angekündigt. Laut Pentagon soll der Schritt spätestens innerhalb eines Jahres abgeschlossen sein. Derzeit sind rund 36.000 US-Soldaten hier stationiert. Hintergrund sind unter anderem die wachsenden politischen Spannungen zwischen Washington und Berlin. Gleichzeitig verschärft US-Präsident Trump den Handelskonflikt mit der EU. Er will die Zölle auf Autos und Lastwagen aus Europa auf 25% erhöhen. Aktuell liegt der Satz bei 15%. Die Erhöhung soll schon kommende Woche greifen. Die EU weist die Vorwürfe zurück und hält an bestehenden Vereinbarungen fest. Tennisprofi Alexander Zverev steht im Finale des Masters-Turniers in Madrid. Er gewann sein Halbfinale souverän in 2 Sätzen gegen den Belgier Alexander Bloks. Im Endspiel trifft Deutschlands Nummer 1 auf den Weltranglisten-Ersten Jannik Sinner. Das Finale wird morgen ausgetragen. Soweit die Meldungen.
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1: Heute zeigt sich das Wetter in weiten Teilen Deutschlands freundlich bis sonnig. Die Temperaturen steigen deutlich an auf 20 bis 27 Grad. Regional sind sogar noch höhere Werte möglich. Im Tagesverlauf ziehen von Westen her aber mehr Wolken auf. Vor allem in den westlichen und später auch mittleren Regionen sind erste Schauer und Gewitter möglich. Im Osten und Süden bleibt es dagegen länger trocken und sonnig.
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1: Mit Julia Fritz, guten Tag. Bundesfinanzminister Klingbeil will bei der Reform der Einkommensteuer Tempo machen. Spitzenverdiener mit sechsstelligen Einkommen sollen stärker belastet werden, um kleine und mittlere Einkommen zu entlasten. Der Süddeutschen Zeitung sagte er, ein Konzept werde in den kommenden Wochen vorgelegt. Geplant ist, die Reform zum 1. Januar 2027 umzusetzen. Die USA haben den Abzug von 5.000 Soldaten aus Deutschland angekündigt. Laut Pentagon soll der Schritt spätestens innerhalb eines Jahres abgeschlossen sein. Derzeit sind rund 36.000 US-Soldaten hier stationiert. Hintergrund sind unter anderem die wachsenden politischen Spannungen zwischen Washington und Berlin. Gleichzeitig verschärft US-Präsident Trump den Handelskonflikt mit der EU. Er will die Zölle auf Autos und Lastwagen aus Europa auf 25% erhöhen. Aktuell liegt der Satz bei 15%. Die Erhöhung soll schon kommende Woche greifen. Die EU weist die Vorwürfe zurück und hält an bestehenden Vereinbarungen fest. Tennisprofi Alexander Zverev steht im Finale des Masters-Turniers in Madrid. Er gewann sein Halbfinale souverän in zwei Sätzen gegen den Belgier Alexander Bloks. Im Endspiel trifft Deutschlands Nummer 1 auf den Weltranglisten-Ersten Jannik Sinner. Das Finale wird morgen ausgetragen. Soweit die Meldungen.
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1: Heute zeigt sich das Wetter in weiten Teilen Deutschlands freundlich bis sonnig. Die Temperaturen steigen deutlich an auf 20 bis 27 Grad. Regional sind sogar noch höhere Werte möglich. Im Tagesverlauf ziehen von Westen her aber mehr Wolken auf. Vor allem in den westlichen und später auch mittleren Regionen sind erste Schauer und Gewitter möglich. Im Osten und Süden bleibt es dagegen länger trocken und sonnig.
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1: Mit Julia Fritz, guten Tag. Der gestrandete Buckelwal aus der Ostsee ist jetzt in der Nordsee freigelassen worden. Das Tier war zuvor über Tage hinweg aufwendig mit einem Spezialschiff transportiert worden. Nach Angaben der privaten Rettungsinitiative verlief die Freilassung erfolgreich. Die Aktion hatte bundesweit für Aufmerksamkeit gesorgt, allerdings auch Kritik ausgelöst, weil einige Experten die Belastung für das Tier hinterfragt hatten. Die USA ziehen einen Teil ihrer Soldaten aus Deutschland ab. Rund 5000 Militärangehörige sollen innerhalb der nächsten 12 Monate verlegt werden. Damit reduziert sich die Zahl der derzeit etwa 39.000 US-Soldaten im Land spürbar. Beobachter werten den Schritt auch als Zeichen für die zuletzt deutlich abgekühlten Beziehungen zwischen Washington und Berlin. Bundesfinanzminister Klingbeil will bei der Einkommensteuerreform Tempo machen. Er kündigte an, sein Konzept in den kommenden Wochen vorzulegen. Ziel ist es, kleine und mittlere Einkommen deutlich zu entlasten. Finanziert werden soll das unter anderem durch höhere Beiträge von Spitzenverdienern mit 6-stelligen Einkommen. In der Toskana hat sich die Lage nach einem großen Waldbrand deutlich entspannt. Die meisten der mehr als 3.500 evakuierten Menschen konnten inzwischen wieder in ihre Häuser zurückkehren. Die Feuerwehr hat das Feuer weitgehend unter Kontrolle gebracht. Als mögliche Ursache gilt ein Landwirt, der beim Verbrennen von Olivenzweigen das Feuer ausgelöst haben könnte. Soweit die Meldungen.
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1: Heute zeigt sich das Wetter in weiten Teilen Deutschlands freundlich bis sonnig. Die Temperaturen steigen deutlich an auf 20 bis 27 Grad. Regional sind sogar noch höhere Werte möglich. Im Tagesverlauf ziehen von Westen her aber mehr Wolken auf. Vor allem in den westlichen und später auch mittleren Regionen sind erste Schauer und Gewitter möglich. Im Osten und Süden bleibt es dagegen länger trocken und sonnig.
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1: Mit Julia Fritz, guten Tag. Der gestrandete Buckelwal aus der Ostsee ist jetzt in der Nordsee freigelassen worden. Das Tier war zuvor über Tage hinweg aufwendig mit einem Spezialschiff transportiert worden. Nach Angaben der privaten Rettungsinitiative verlief die Freilassung erfolgreich. Die Aktion hatte bundesweit für Aufmerksamkeit gesorgt, allerdings auch Kritik ausgelöst, weil einige Experten die Belastung für das Tier hinterfragt hatten. Die USA ziehen einen Teil ihrer Soldaten aus Deutschland ab. Rund 5000 Militärangehörige sollen innerhalb der nächsten 12 Monate verlegt werden. Damit reduziert sich die Zahl der derzeit etwa 39.000 US-Soldaten im Land spürbar. Beobachter werten den Schritt auch als Zeichen für die zuletzt deutlich abgekühlten Beziehungen zwischen Washington und Berlin. Bundesfinanzminister Klingbeil will bei der Einkommensteuerreform Tempo machen. Er kündigte an, sein Konzept in den kommenden Wochen vorzulegen. Ziel ist es, kleine und mittlere Einkommen deutlich zu entlasten. Finanziert werden soll das unter anderem durch höhere Beiträge von Spitzenverdienern mit 6-stelligen Einkommen. In der Toskana hat sich die Lage nach einem großen Waldbrand deutlich entspannt. Die meisten der mehr als 3.500 evakuierten Menschen konnten inzwischen wieder in ihre Häuser zurückkehren. Die Feuerwehr hat das Feuer weitgehend unter Kontrolle gebracht. Als mögliche Ursache gilt ein Landwirt, der beim Verbrennen von Olivenzweigen das Feuer ausgelöst haben könnte. Soweit die Meldungen.
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1: Heute zeigt sich das Wetter in weiten Teilen Deutschlands freundlich bis sonnig. Die Temperaturen steigen deutlich an auf 20 bis 27 Grad. Regional sind sogar noch höhere Werte möglich. Im Tagesverlauf ziehen von Westen her aber mehr Wolken auf. Vor allem in den westlichen und später auch mittleren Regionen sind erste Schauer und Gewitter möglich. Im Osten und Süden bleibt es dagegen länger trocken und sonnig.
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1: Mit Julia Fritz, guten Tag. Der gestrandete Buckelwal aus der Ostsee ist jetzt in der Nordsee freigelassen worden. Das Tier war zuvor über Tage hinweg aufwendig mit einem Spezialschiff transportiert worden. Nach Angaben der privaten Rettungsinitiative verlief die Freilassung erfolgreich. Die Aktion hatte bundesweit für Aufmerksamkeit gesorgt, allerdings auch Kritik ausgelöst, weil einige Experten die Belastung für das Tier hinterfragt hatten. Die USA ziehen einen Teil ihrer Soldaten aus Deutschland ab. Rund 5000 Militärangehörige sollen innerhalb der nächsten 12 Monate verlegt werden. Damit reduziert sich die Zahl der derzeit etwa 39.000 US-Soldaten im Land spürbar. Beobachter werten den Schritt auch als Zeichen für die zuletzt deutlich abgekühlten Beziehungen zwischen Washington und Berlin. Bundesfinanzminister Klingbeil will bei der Einkommensteuerreform Tempo machen. Er kündigte an, sein Konzept in den kommenden Wochen vorzulegen. Ziel ist es, kleine und mittlere Einkommen deutlich zu entlasten. Finanziert werden soll das unter anderem durch höhere Beiträge von Spitzenverdienern mit 6-stelligen Einkommen. In der Toskana hat sich die Lage nach einem großen Waldbrand deutlich entspannt. Die meisten der mehr als 3.500 evakuierten Menschen konnten inzwischen wieder in ihre Häuser zurückkehren. Die Feuerwehr hat das Feuer weitgehend unter Kontrolle gebracht. Als mögliche Ursache gilt ein Landwirt, der beim Verbrennen von Olivenzweigen das Feuer ausgelöst haben könnte. Soweit die Meldungen.
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1: Heute zeigt sich das Wetter in weiten Teilen Deutschlands freundlich bis sonnig. Die Temperaturen steigen deutlich an auf 20 bis 27 Grad. Regional sind sogar noch höhere Werte möglich. Im Tagesverlauf ziehen von Westen her aber mehr Wolken auf. Vor allem in den westlichen und später auch mittleren Regionen sind erste Schauer und Gewitter möglich. Im Osten und Süden bleibt es dagegen länger trocken und sonnig.
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1: Mit Julia Fritz. Guten Tag. Die NATO versucht, weitere Einzelheiten zum angekündigten Teilabzug von US-Truppen aus Deutschland zu bekommen. Eine Sprecherin teilte mit, die Ankündigung zeige zugleich, dass Europa stärker in Verteidigung investieren müsse. Außerdem müsse Europa mehr Verantwortung für die gemeinsame Sicherheit übernehmen. Unklar ist bisher, welche deutschen Standorte betroffen sind und welches Personal genau verlegt werden soll. Der vor der Ostseeinsel Pöhl gestrandete Buckelwal ist wieder frei. Nach Angaben der privaten Rettungsinitiative wurde das Tier in der Nordsee aus dem Lastkahn entlassen. Unklar bleibt aber, wie stabil der Gesundheitszustand des Wals nach der langen Rettungsaktion ist. Experten befürchten, dass das Tier Probleme beim Schwimmen oder Fressen haben könnte und möglicherweise erneut die Küste ansteuert. Trotz der Kältewelle zu Jahresbeginn hatten Beschäftigte im ersten Quartal weniger Krankentage als vor einem Jahr. Nach Zahlen der Techniker-Krankenkasse waren TK-Versicherte von Januar bis März im Schnitt 5 Tage krankgeschrieben. Anfang 2025 waren es noch rund 5,4 Tage. Hauptgründe waren Grippe, Erkältungen und Corona. Der Tankrabatt kommt nach Einschätzung des ADAC noch nicht vollständig bei den Autofahrern an. Gestern wurden Benzin und Diesel im Schnitt um etwa 14 Cent pro Liter günstiger. Möglich wären rund 17 Cent, denn um diesen Betrag wurde die Steuer für 2 Monate gesenkt. Der ADAC fordert deshalb, dass die Mineralölkonzerne den Rabatt vollständig an die Verbraucher weitergeben. Soweit die Meldungen.
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1: Heute zeigt sich das Wetter in weiten Teilen Deutschlands freundlich bis sonnig. Die Temperaturen steigen deutlich an auf 20 bis 27 Grad. Regional sind sogar noch höhere Werte möglich. Im Tagesverlauf ziehen von Westen her aber mehr Wolken auf. Vor allem in den westlichen und später auch mittleren Regionen sind erste Schauer und Gewitter möglich. Im Osten und Süden bleibt es dagegen länger trocken und sonnig.
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1: Mit Julia Fritz. Guten Tag. Die NATO versucht, weitere Einzelheiten zum angekündigten Teilabzug von US-Truppen aus Deutschland zu bekommen. Eine Sprecherin teilte mit, die Ankündigung zeige zugleich, dass Europa stärker in Verteidigung investieren müsse. Außerdem müsse Europa mehr Verantwortung für die gemeinsame Sicherheit übernehmen. Unklar ist bisher, welche deutschen Standorte betroffen sind und welches Personal genau verlegt werden soll. Der vor der Ostseeinsel Pöhl gestrandete Buckelwal ist wieder frei. Nach Angaben der privaten Rettungsinitiative wurde das Tier in der Nordsee aus dem Lastkahn entlassen. Unklar bleibt aber, wie stabil der Gesundheitszustand des Wals nach der langen Rettungsaktion ist. Experten befürchten, dass das Tier Probleme beim Schwimmen oder Fressen haben könnte und möglicherweise erneut die Küste ansteuert. Trotz der Kältewelle zu Jahresbeginn hatten Beschäftigte im ersten Quartal weniger Krankentage als vor einem Jahr. Nach Zahlen der Techniker-Krankenkasse waren TK-Versicherte von Januar bis März im Schnitt 5 Tage krankgeschrieben. Anfang 2025 waren es noch rund 5,4 Tage. Hauptgründe waren Grippe, Erkältungen und Corona. Der Tankrabatt kommt nach Einschätzung des ADAC noch nicht vollständig bei den Autofahrern an. Gestern wurden Benzin und Diesel im Schnitt um etwa 14 Cent pro Liter günstiger. Möglich wären rund 17 Cent, denn um diesen Betrag wurde die Steuer für 2 Monate gesenkt. Der ADAC fordert deshalb, dass die Mineralölkonzerne den Rabatt vollständig an die Verbraucher weitergeben. Soweit die Meldungen.
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1: Heute zeigt sich das Wetter in weiten Teilen Deutschlands freundlich bis sonnig. Die Temperaturen steigen deutlich an auf 20 bis 27 Grad. Regional sind sogar noch höhere Werte möglich. Im Tagesverlauf ziehen von Westen her aber mehr Wolken auf. Vor allem in den westlichen und später auch mittleren Regionen sind erste Schauer und Gewitter möglich. Im Osten und Süden bleibt es dagegen länger trocken und sonnig.
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1: Mit Julia Fritz. CDU-Außenpolitiker Kiesewetter sieht im angekündigten Teilabzug der US-Truppen aus Deutschland möglicherweise eine gezielte Aktion gegen Deutschland. Überraschend komme die Entscheidung aus seiner Sicht aber nicht. US-Verteidigungsminister Hegseth hatte angeordnet, dass innerhalb der nächsten 6 bis 12 Monate rund 5.000 Soldaten abgezogen werden. Welche Standorte betroffen sind, ist noch unklar. Viele Menschen in Deutschland bewerten das soziale Miteinander kritisch. In einer Umfrage für die DAK bezeichneten fast 70% der Befragten den gesellschaftlichen Zusammenhalt als schlecht oder sehr schlecht. Das sind 6 Prozentpunkte mehr als im Vorjahr. Besonders häufig genannt wurden Beleidigungen, Respektlosigkeit und Aggressivität, vor allem im öffentlichen Raum und in sozialen Netzwerken. Der mehrfach an der Ostseeküste gestrandete Buckelwal ist wieder im offenen Meer. Unklar ist bisher, in welche Richtung er von der Nordsee aus schwimmt. Das Umweltministerium in Mecklenburg-Vorpommern hat nach eigenen Angaben noch keine Daten des Peilsenders erhalten. Forscher sind zudem unsicher, ob der Wal nach der langen Liegezeit wieder richtig schwimmen und fressen kann. Deutschlands größter Energieversorger E.ON will die Strom- und Gaspreise in diesem Jahr nicht weiter erhöhen. Das Unternehmen verweist darauf, die benötigten Energiemengen langfristig eingekauft zu haben. Nach Angaben des Vergleichsportals Verivox liegt der durchschnittliche Strompreis derzeit etwa auf dem Niveau vom Jahresbeginn. Gas ist im Vergleich dazu leicht teurer geworden. Soweit die Meldung.
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1: In der Nacht bleibt es zunächst ruhig, aber nicht mehr überall klar. Von Westen her ziehen dichtere Wolken auf. Örtlich sind erste Schauer möglich. Die Temperaturen gehen zurück auf 10 bis 5 Grad, im Osten und Süden teils noch etwas kühler. Am Sonntag zeigt sich das Wetter dann deutlich wechselhafter. Viele Wolken bestimmen das Bild, dazu ziehen im Tagesverlauf Schauer und einzelne Gewitter durch, vor allem in der Mitte und im Süden. Zwischendurch gibt es aber auch sonnige Abschnitte. Die Temperaturen erreichen noch 17 bis 23 Grad, im Südosten stellenweise etwas darüber. Insgesamt bleibt es mild, aber deutlich unbeständiger als zuletzt.
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1: Mit Julia Fritz. CDU-Außenpolitiker Kiesewetter sieht im angekündigten Teilabzug der US-Truppen aus Deutschland möglicherweise eine gezielte Aktion gegen Deutschland. Überraschend komme die Entscheidung aus seiner Sicht aber nicht. US-Verteidigungsminister Hegseth hatte angeordnet, dass innerhalb der nächsten 6 bis 12 Monate rund 5000 Soldaten abgezogen werden. Welche Standorte betroffen sind, ist noch unklar. Viele Menschen in Deutschland bewerten das soziale Miteinander kritisch. In einer Umfrage für die DAK bezeichneten fast 70% der Befragten den gesellschaftlichen Zusammenhalt als schlecht oder sehr schlecht. Das sind 6 Prozentpunkte mehr als im Vorjahr. Besonders häufig genannt wurden Beleidigungen, Respektlosigkeit und Aggressivität. Vor allem im öffentlichen Raum und in sozialen Netzwerken. Der mehrfach an der Ostseeküste gestrandete Buckelwal ist wieder im offenen Meer. Unklar ist bisher, in welche Richtung er von der Nordsee aus schwimmt. Das Umweltministerium in Mecklenburg-Vorpommern hat nach eigenen Angaben noch keine Daten des Peilsenders erhalten. Forscher sind zudem unsicher, ob der Wal nach der langen Liegezeit wieder richtig schwimmen und fressen kann. Deutschlands größter Energieversorger E.ON will die Strom- und Gaspreise in diesem Jahr nicht weiter erhöhen. Das Unternehmen verweist darauf, die benötigten Energiemengen langfristig eingekauft zu haben. Nach Angaben des Vergleichsportals Verivox liegt der durchschnittliche Strompreis derzeit etwa auf dem Niveau vom Jahresbeginn. Gas ist im Vergleich dazu leicht teurer geworden. Soweit die Meldung.
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1: In der Nacht bleibt es zunächst ruhig, aber nicht mehr überall klar. Von Westen her ziehen dichtere Wolken auf. Örtlich sind erste Schauer möglich. Die Temperaturen gehen zurück auf 10 bis 5 Grad, im Osten und Süden teils noch etwas kühler. Am Sonntag zeigt sich das Wetter dann deutlich wechselhafter. Viele Wolken bestimmen das Bild, dazu ziehen im Tagesverlauf Schauer und einzelne Gewitter durch, vor allem in der Mitte und im Süden. Zwischendurch gibt es aber auch sonnige Abschnitte. Die Temperaturen erreichen noch 17 bis 23 Grad, im Südosten stellenweise etwas darüber. Insgesamt bleibt es mild, aber deutlich unbeständiger als zuletzt.
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1: Mit Julia Fritz. CDU-Außenpolitiker Kiesewetter sieht im angekündigten Teilabzug der US-Truppen aus Deutschland möglicherweise eine gezielte Aktion gegen Deutschland. Überraschend komme die Entscheidung aus seiner Sicht aber nicht. US-Verteidigungsminister Hegseth hatte angeordnet, dass innerhalb der nächsten 6 bis 12 Monate rund 5000 Soldaten abgezogen werden. Welche Standorte betroffen sind, ist noch unklar. Viele Menschen in Deutschland bewerten das soziale Miteinander kritisch. In einer Umfrage für die DAK bezeichneten fast 70% der Befragten den gesellschaftlichen Zusammenhalt als schlecht oder sehr schlecht. Das sind 6 Prozentpunkte mehr als im Vorjahr. Besonders häufig genannt wurden Beleidigungen, Respektlosigkeit und Aggressivität, vor allem im öffentlichen Raum und in sozialen Netzwerken. Der mehrfach an der Ostseeküste gestrandete Buckelwal ist wieder im offenen Meer. Unklar ist bisher, in welche Richtung er von der Nordsee aus schwimmt. Das Umweltministerium in Mecklenburg-Vorpommern hat nach eigenen Angaben noch keine Daten des Peilsenders erhalten. Forscher sind zudem unsicher, ob der Wal nach der langen Liegezeit wieder richtig schwimmen und fressen kann. Deutschlands größter Energieversorger E.ON will die Strom- und Gaspreise in diesem Jahr nicht weiter erhöhen. Das Unternehmen verweist darauf, die benötigten Energiemengen langfristig eingekauft zu haben. Nach Angaben des Vergleichsportals Verivox liegt der durchschnittliche Strompreis derzeit etwa auf dem Niveau vom Jahresbeginn. Gas ist im Vergleich dazu leicht teurer geworden. Soweit die Meldung.
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1: In der Nacht bleibt es zunächst ruhig, aber nicht mehr überall klar. Von Westen her ziehen dichtere Wolken auf. Örtlich sind erste Schauer möglich. Die Temperaturen gehen zurück auf 10 bis 5 Grad, im Osten und Süden teils noch etwas kühler. Am Sonntag zeigt sich das Wetter dann deutlich wechselhafter. Viele Wolken bestimmen das Bild, dazu ziehen im Tagesverlauf Schauer und einzelne Gewitter durch, vor allem in der Mitte und im Süden. Zwischendurch gibt es aber auch sonnige Abschnitte. Die Temperaturen erreichen noch 17 bis 23 Grad, im Südosten stellenweise etwas darüber. Insgesamt bleibt es mild, aber deutlich unbeständiger als zuletzt.
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1: Mit Julia Fritz. CDU-Außenpolitiker Kiesewetter sieht im angekündigten Teilabzug der US-Truppen aus Deutschland möglicherweise eine gezielte Aktion gegen Deutschland. Überraschend komme die Entscheidung aus seiner Sicht aber nicht. US-Verteidigungsminister Hegseth hatte angeordnet, dass innerhalb der nächsten 6 bis 12 Monate rund 5000 Soldaten abgezogen werden. Welche Standorte betroffen sind, ist noch unklar. Viele Menschen in Deutschland bewerten das soziale Miteinander kritisch. In einer Umfrage für die DAK bezeichneten fast 70% der Befragten den gesellschaftlichen Zusammenhalt als schlecht oder sehr schlecht. Das sind 6 Prozentpunkte mehr als im Vorjahr. Besonders häufig genannt wurden Beleidigungen, Respektlosigkeit und Aggressivität. Vor allem im öffentlichen Raum und in sozialen Netzwerken. Der mehrfach an der Ostseeküste gestrandete Buckelwal ist wieder im offenen Meer. Unklar ist bisher, in welche Richtung er von der Nordsee aus schwimmt. Das Umweltministerium in Mecklenburg-Vorpommern hat nach eigenen Angaben noch keine Daten des Peilsenders erhalten. Forscher sind zudem unsicher, ob der Wal nach der langen Liegezeit wieder richtig schwimmen und fressen kann. Deutschlands größter Energieversorger E.ON will die Strom- und Gaspreise in diesem Jahr nicht weiter erhöhen. Das Unternehmen verweist darauf, die benötigten Energiemengen langfristig eingekauft zu haben. Nach Angaben des Vergleichsportals Verivox liegt der durchschnittliche Strompreis derzeit etwa auf dem Niveau vom Jahresbeginn. Gas ist im Vergleich dazu leicht teurer geworden. Soweit die Meldung.
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1: In der Nacht bleibt es zunächst ruhig, aber nicht mehr überall klar. Von Westen her ziehen dichtere Wolken auf. Örtlich sind erste Schauer möglich. Die Temperaturen gehen zurück auf 10 bis 5 Grad, im Osten und Süden teils noch etwas kühler. Am Sonntag zeigt sich das Wetter dann deutlich wechselhafter. Viele Wolken bestimmen das Bild, dazu ziehen im Tagesverlauf Schauer und einzelne Gewitter durch, vor allem in der Mitte und im Süden. Zwischendurch gibt es aber auch sonnige Abschnitte. Die Temperaturen erreichen noch 17 bis 23 Grad, im Südosten stellenweise etwas darüber. Insgesamt bleibt es mild, aber deutlich unbeständiger als zuletzt.
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1: Mit Julia Fritz. CDU-Außenpolitiker Kiesewetter sieht im angekündigten Teilabzug der US-Truppen aus Deutschland möglicherweise eine gezielte Aktion gegen Deutschland. Überraschend komme die Entscheidung aus seiner Sicht aber nicht. US-Verteidigungsminister Hegseth hatte angeordnet, dass innerhalb der nächsten 6 bis 12 Monate rund 5000 Soldaten abgezogen werden. Welche Standorte betroffen sind, ist noch unklar. Viele Menschen in Deutschland bewerten das soziale Miteinander kritisch. In einer Umfrage für die DAK bezeichneten fast 70% der Befragten den gesellschaftlichen Zusammenhalt als schlecht oder sehr schlecht. Das sind 6 Prozentpunkte mehr als im Vorjahr. Besonders häufig genannt wurden Beleidigungen, Respektlosigkeit und Aggressivität, vor allem im öffentlichen Raum und in sozialen Netzwerken. Der mehrfach an der Ostseeküste gestrandete Buckelwal ist wieder im offenen Meer. Unklar ist bisher, in welche Richtung er von der Nordsee aus schwimmt. Das Umweltministerium in Mecklenburg-Vorpommern hat nach eigenen Angaben noch keine Daten des Peilsenders erhalten. Forscher sind zudem unsicher, ob der Wal nach der langen Liegezeit wieder richtig schwimmen und fressen kann. Deutschlands größter Energieversorger E.ON will die Strom- und Gaspreise in diesem Jahr nicht weiter erhöhen. Das Unternehmen verweist darauf, die benötigten Energiemengen langfristig eingekauft zu haben. Nach Angaben des Vergleichsportals Verivox liegt der durchschnittliche Strompreis derzeit etwa auf dem Niveau vom Jahresbeginn. Gas ist im Vergleich dazu leicht teurer geworden. Soweit die Meldung.
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1: In der Nacht bleibt es zunächst ruhig, aber nicht mehr überall klar. Von Westen her ziehen dichtere Wolken auf, örtlich sind erste Schauer möglich. Die Temperaturen gehen zurück auf 10 bis 5 Grad, im Osten und Süden teils noch etwas kühler. Am Sonntag zeigt sich das Wetter dann deutlich wechselhafter. Viele Wolken bestimmen das Bild, dazu ziehen im Tagesverlauf Schauer und einzelne Gewitter durch, vor allem in der Mitte und im Süden. Zwischendurch gibt es aber auch sonnige Abschnitte. Die Temperaturen erreichen noch 17 bis 23 Grad, im Südosten stellenweise etwas darüber. Insgesamt bleibt es mild, aber deutlich unbeständiger als zuletzt.

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1: Mit Julia Fritz. CDU-Außenpolitiker Kiesewetter sieht im angekündigten Teilabzug der US-Truppen aus Deutschland möglicherweise eine gezielte Aktion gegen Deutschland. Überraschend komme die Entscheidung aus seiner Sicht aber nicht. US-Verteidigungsminister Hegseth hatte angeordnet, dass innerhalb der nächsten 6 bis 12 Monate rund 5000 Soldaten abgezogen werden. Welche Standorte betroffen sind, ist noch unklar. Viele Menschen in Deutschland bewerten das soziale Miteinander kritisch. In einer Umfrage für die DAK bezeichneten fast 70% der Befragten den gesellschaftlichen Zusammenhalt als schlecht oder sehr schlecht. Das sind 6 Prozentpunkte mehr als im Vorjahr. Besonders häufig genannt wurden Beleidigungen, Respektlosigkeit und Aggressivität. Vor allem im öffentlichen Raum und in sozialen Netzwerken. Der mehrfach an der Ostseeküste gestrandete Buckelwal ist wieder im offenen Meer. Unklar ist bisher, in welche Richtung er von der Nordsee aus schwimmt. Das Umweltministerium in Mecklenburg-Vorpommern hat nach eigenen Angaben noch keine Daten des Peilsenders erhalten. Forscher sind zudem unsicher, ob der Wal nach der langen Liegezeit wieder richtig schwimmen und fressen kann. Deutschlands größter Energieversorger E.ON will die Strom- und Gaspreise in diesem Jahr nicht weiter erhöhen. Das Unternehmen verweist darauf, die benötigten Energiemengen langfristig eingekauft zu haben. Nach Angaben des Vergleichsportals Verivox liegt der durchschnittliche Strompreis derzeit etwa auf dem Niveau vom Jahresbeginn. Gas ist im Vergleich dazu leicht teurer geworden. Soweit die Meldung.
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1: In der Nacht bleibt es zunächst ruhig, aber nicht mehr überall klar. Von Westen her ziehen dichtere Wolken auf. Örtlich sind erste Schauer möglich. Die Temperaturen gehen zurück auf 10 bis 5 Grad, im Osten und Süden teils noch etwas kühler. Am Sonntag zeigt sich das Wetter dann deutlich wechselhafter. Viele Wolken bestimmen das Bild, dazu ziehen im Tagesverlauf Schauer und einzelne Gewitter durch, vor allem in der Mitte und im Süden. Zwischendurch gibt es aber auch sonnige Abschnitte. Die Temperaturen erreichen noch 17 bis 23 Grad, im Südosten stellenweise etwas darüber. Insgesamt bleibt es mild, aber deutlich unbeständiger als zuletzt.
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1: Mit Julia Fritz. CDU-Außenpolitiker Kiesewetter sieht im angekündigten Teilabzug der US-Truppen aus Deutschland möglicherweise eine gezielte Aktion gegen Deutschland. Überraschend komme die Entscheidung aus seiner Sicht aber nicht. US-Verteidigungsminister Hegseth hatte angeordnet, dass innerhalb der nächsten 6 bis 12 Monate rund 5000 Soldaten abgezogen werden. Welche Standorte betroffen sind, ist noch unklar. Viele Menschen in Deutschland bewerten das soziale Miteinander kritisch. In einer Umfrage für die DAK bezeichneten fast 70% der Befragten den gesellschaftlichen Zusammenhalt als schlecht oder sehr schlecht. Das sind 6 Prozentpunkte mehr als im Vorjahr. Besonders häufig genannt wurden Beleidigungen, Respektlosigkeit und Aggressivität, vor allem im öffentlichen Raum und in sozialen Netzwerken. Der mehrfach an der Ostseeküste gestrandete Buckelwal ist wieder im offenen Meer. Unklar ist bisher, in welche Richtung er von der Nordsee aus schwimmt. Das Umweltministerium in Mecklenburg-Vorpommern hat nach eigenen Angaben noch keine Daten des Peilsenders erhalten. Forscher sind zudem unsicher, ob der Wal nach der langen Liegezeit wieder richtig schwimmen und fressen kann. Deutschlands größter Energieversorger E.ON will die Strom- und Gaspreise in diesem Jahr nicht weiter erhöhen. Das Unternehmen verweist darauf, die benötigten Energiemengen langfristig eingekauft zu haben. Nach Angaben des Vergleichsportals Verivox liegt der durchschnittliche Strompreis derzeit etwa auf dem Niveau vom Jahresbeginn. Gas ist im Vergleich dazu leicht teurer geworden. Soweit die Meldung.
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1: In der Nacht bleibt es zunächst ruhig, aber nicht mehr überall klar. Von Westen her ziehen dichtere Wolken auf. Örtlich sind erste Schauer möglich. Die Temperaturen gehen zurück auf 10 bis 5 Grad, im Osten und Süden teils noch etwas kühler. Am Sonntag zeigt sich das Wetter dann deutlich wechselhafter. Viele Wolken bestimmen das Bild, dazu ziehen im Tagesverlauf Schauer und einzelne Gewitter durch, vor allem in der Mitte und im Süden. Zwischendurch gibt es aber auch sonnige Abschnitte. Die Temperaturen erreichen noch 17 bis 23 Grad, im Südosten stellenweise etwas darüber. Insgesamt bleibt es mild, aber deutlich unbeständiger als zuletzt.
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1: Mit Julia Fritz. CDU-Außenpolitiker Kiesewetter sieht im angekündigten Teilabzug der US-Truppen aus Deutschland möglicherweise eine gezielte Aktion gegen Deutschland. Überraschend komme die Entscheidung aus seiner Sicht aber nicht. US-Verteidigungsminister Hegseth hatte angeordnet, dass innerhalb der nächsten 6 bis 12 Monate rund 5000 Soldaten abgezogen werden. Welche Standorte betroffen sind, ist noch unklar. Viele Menschen in Deutschland bewerten das soziale Miteinander kritisch. In einer Umfrage für die DAK bezeichneten fast 70% der Befragten den gesellschaftlichen Zusammenhalt als schlecht oder sehr schlecht. Das sind 6 Prozentpunkte mehr als im Vorjahr. Besonders häufig genannt wurden Beleidigungen, Respektlosigkeit und Aggressivität. Vor allem im öffentlichen Raum und in sozialen Netzwerken. Der mehrfach an der Ostseeküste gestrandete Buckelwal ist wieder im offenen Meer. Unklar ist bisher, in welche Richtung er von der Nordsee aus schwimmt. Das Umweltministerium in Mecklenburg-Vorpommern hat nach eigenen Angaben noch keine Daten des Peilsenders erhalten. Forscher sind zudem unsicher, ob der Wal nach der langen Liegezeit wieder richtig schwimmen und fressen kann. Deutschlands größter Energieversorger E.ON will die Strom- und Gaspreise in diesem Jahr nicht weiter erhöhen. Das Unternehmen verweist darauf, die benötigten Energiemengen langfristig eingekauft zu haben. Nach Angaben des Vergleichsportals Verivox liegt der durchschnittliche Strompreis derzeit etwa auf dem Niveau vom Jahresbeginn. Gas ist im Vergleich dazu leicht teurer geworden. Soweit die Meldung.
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1: In der Nacht bleibt es zunächst ruhig, aber nicht mehr überall klar. Von Westen her ziehen dichtere Wolken auf. Örtlich sind erste Schauer möglich. Die Temperaturen gehen zurück auf 10 bis 5 Grad, im Osten und Süden teils noch etwas kühler. Am Sonntag zeigt sich das Wetter dann deutlich wechselhafter. Viele Wolken bestimmen das Bild, dazu ziehen im Tagesverlauf Schauer und einzelne Gewitter durch, vor allem in der Mitte und im Süden. Zwischendurch gibt es aber auch sonnige Abschnitte. Die Temperaturen erreichen noch 17 bis 23 Grad, im Südosten stellenweise etwas darüber. Insgesamt bleibt es mild, aber deutlich unbeständiger als zuletzt.
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1: Mit Julia Fritz. CDU-Außenpolitiker Kiesewetter sieht im angekündigten Teilabzug der US-Truppen aus Deutschland möglicherweise eine gezielte Aktion gegen Deutschland. Überraschend komme die Entscheidung aus seiner Sicht aber nicht. US-Verteidigungsminister Hegseth hatte angeordnet, dass innerhalb der nächsten 6 bis 12 Monate rund 5000 Soldaten abgezogen werden. Welche Standorte betroffen sind, ist noch unklar. Viele Menschen in Deutschland bewerten das soziale Miteinander kritisch. In einer Umfrage für die DAK bezeichneten fast 70% der Befragten den gesellschaftlichen Zusammenhalt als schlecht oder sehr schlecht. Das sind 6 Prozentpunkte mehr als im Vorjahr. Besonders häufig genannt wurden Beleidigungen, Respektlosigkeit und Aggressivität, vor allem im öffentlichen Raum und in sozialen Netzwerken. Der mehrfach an der Ostseeküste gestrandete Buckelwal ist wieder im offenen Meer. Unklar ist bisher, in welche Richtung er von der Nordsee aus schwimmt. Das Umweltministerium in Mecklenburg-Vorpommern hat nach eigenen Angaben noch keine Daten des Peilsenders erhalten. Forscher sind zudem unsicher, ob der Wal nach der langen Liegezeit wieder richtig schwimmen und fressen kann. Deutschlands größter Energieversorger E.ON will die Strom- und Gaspreise in diesem Jahr nicht weiter erhöhen. Das Unternehmen verweist darauf, die benötigten Energiemengen langfristig eingekauft zu haben. Nach Angaben des Vergleichsportals Veri